Donna Cunningham aus Texas. She's made in Texas. Ja, das gibt sie zu und das gibt sie auch gern zu. Hier ist Hermann Lammersmeier, countrymusic24.com und ich freue mich, dass Sie da sind. Wie wär's mit Marty Stewart, Branded?

If Love Don't Go Away, Ray Price. Wir bleiben in Texas, gehen jetzt nach Fort Worth, Texas und grüßen Betty. Here's Randy Floyd and a beautiful lady.

0: für eine wunderbare Frau, Beautiful Lady Randy Floyd. Hier ist Ed Bentley, Just Me und danach Johnny Bush und Kevin Foley.
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Ja, Ute, klar, das war für dich. Johnny Bush war dabei. Hank Snow ist hier mit Mama Tried. Danach die Grasscals mit einem Song von den Monkees und The Last Train to Clarksville. Und dann haben wir George Jones und Eric Crouch. Und ja, we're singing.

they were singing George Jones und Eric Crouch. Hier ist Shel Silverstein und den kennen wir. Ein toller Songwriter. Nashville is rough on the living. Ja, ich habe mir diesen Song auch aufgenommen vor einigen Jahren und er ist auch ganz toll gewesen. Aber jetzt hören wir Shel Silverstein.

Nashville is rough on the living, Shel Silverstein. Hier ist Tony Jackson und Nashville Cats und das ist eine neue Aufnahme und ich weiß, dass sich Matt Walker Smith darüber freuen wird.

0: The Nashville Cats, wunderbar. Tony Jackson heißt der Mann. So, wir gehen nach Florida und ja, wir lernen Tom Shedd kennen und ich habe ihn kennengelernt in Deutschland auf Tour und bei meinen Konzerten in Florida war er dabei und Drew Me A Line, ein schönes Stück mit Banjo und ja, Tom Dooley hat da mit mir live gesungen in Florida. Das war der Spitzenhammer überhaupt und auch Randy Floyd war auch dabei. Ja, wir hören Tom Shedd.
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1: Ja, Florida ist eine tolle Gegend für tolle Country-Musik. Wir hören jetzt Ogden Harless mit European Lady und das spielen wir für Barbara, das ist ihr Ehemann und ja, ich hoffe, sie freut sich über diesen Song. Ich habe ihn gefunden hier in Deutschland.

Ja, meine Zeit in Florida war einfach wunderbar. In der Sopchoppy Opera in Tallahassee habe ich ein Konzert gegeben. Das war wohl das Tollste überhaupt. Es wurde auf im Fernsehen gezeigt und es wurde aufgenommen. Ich habe sogar ein paar Live-Bänder und Live-TV-Bänder davon. Und ich, ja, da muss ich nochmal so richtig mich mal reinbaggern. Hier ist Hermann Lammersmeyer, Without You, danach Byron Berline und Full Circle mit J.D. Meines an der Steel Guitar. Ja, den kennen Sie sicherlich auch.

Ja, Hermann Lammersmeyer in Florida und in Texas, ja, wunderbar was gewesen. Ja, danach Byron Berline und Full Circle mit J.D. Minus an der Steel Guitar. Hier haben wir einen Freund aus Deutschland und zwar Tom Hardy und Ride Down. Und ich grüße dich und deine Frau und alle, die uns gemeinsam kennen. Tom Hardy, danach Joe Kocher und Grow Up Overnight heißt der Song und wir hören Bobby Black an der Steel Guitar, kennen wir natürlich von Commander Cody und seinen Lost Planet Airman an der Steel Guitar.

Grow Up Overnight, Joe Karcher. Und hier ist ein toller Gitarrist, ein toller Sänger, und der heißt Steve Warner, und den hören wir jetzt.

Ich denke mal, Sie haben es mitbekommen, dass Bill Green gestorben ist in Texas, in San Antonio, Texas. Er war mein Produzent für die letzten zwei CDs.

Issy gemacht habe und ich bin reichlich traurig. Bill Green, ein toller Sänger, toller Songwriter, ein toller Mann am Mischpult. Ja, wir hören ihn jetzt mit Under a Neon Halo, Bill Green.

Ja, Bill Green ist gestorben in Texas und ich und so viele meiner Mitmusikanten sind sehr, sehr traurig. Hier ist Paul Mattecki, Fine Dog.

A fine dog, Paul und Helen Maticki. So, hier ist der Ned Stuckey mit einem Song von TJ Christian, I Use It All For You, und danach Porter Wagoner the First, Mrs. Jones. Hello.

Oh, Danny Boy, Lonnie Dean. Und hier ist ein Song für holländische Stilgitarristen, für Franz Dolat-Fans. Da gibt's bestimmt auch ein oder zwei oder 17. Don Rosenbaum and Swimming into Deep Water.

Ja, von Holland gehen wir nach Norwegen und lernen Venge Hartmann kennen und Annie's on Him. Das hören wir uns an.

0: ein ganz toller Gruß geht nach Norwegen, Wrench Hartmann. Hier ist Andy Martin aus der Schweiz mit A11. A11 heißt der Song. Danach Donna Frost und Paul McCartney. Da geht's natürlich um die Beatles. Und dann haben wir nochmal Augie Nordheim aus Norwegen und Shove It.
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Das war nochmal aus Norwegen, Augie Nordheim. Hier gehen wir nach Nashville, Tennessee, live weiter mit Jonathan East und A Country Song. Rose Drake hat das damals produziert, die große Produzentin und Ehefrau von Pete Drake, dem Steeler. Dann haben wir Johnny Paycheck und You're Everything Today. Und dann haben wir Flip, Crater und Careful.

Careful hieß der ganze Song, Flip Creator. Und hier ist Grant Peoples und ja, er singt über Taylor Swift und Burger King and high fructose corn syrup. Ja, das klingt doch schon ganz interessant.

0: High Fructose Corn Syrup. Grant Peoples und ja, ein toller Songwriter, ein toller Song. Wenn Sie mal einen Wunsch haben, schreiben Sie mir an hermann.l.meyer@freenet.de. Ich werde Ihren Song finden und ja, ich spiele ihn auch für Ihre Freunde, wo auch immer Sie stecken. Hier ist Hermann Lammersmeyer live in Nashville, Tennessee mit Charlie Lewin als Ansager und Jimmy Day spielt die Steelgitarre und das Ganze ist aufgenommen worden im Ernest Tubb Theater in Nashville und für WSM Radio The Midnight Jamboree. Wir hören The Truck Driving Man, Hermann Lammersmeyer.
1: This is The Midnight Jamboree and again, Charlie Lewin.
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0: again!
1: The Truck Driving Man, ja, sowas gibt's wahrscheinlich nur einmal im Leben. Hier ist Amber Digby and the Cowboy Lovin' Night.

Ja, das war's gewesen. The Cowboy Lovin' Night und Amber Digby. Und wir machen jetzt gleich Schluss mit einem Song von Buck Owens. Und ich freue mich, dass Sie sich gefreut haben. Und das machen wir sicherlich ganz bald wieder. Tschüss.

Letzten Sonntag musste die Sendung leider ausfallen, das hatte technische Gründe, aber hoffentlich geht heute alles glatt über die Bühne. So, fangen wir mal an mit Merle Haggard.

Earl Haggard, A Working Man Can't Get Nowhere Today von dem gleichnamigen Album aus dem Jahre 1977. Unser zweiter Interpret in der Runde, das ist Loretta Lynn zusammen mit Conway Twitty, You Blow My Mind.

0: Yves Lomama.
1: Loretta Lynn und Conway Twitty, You Blow My Mind. Johnny Cash und June Carter haben das Stück auch aufgenommen. Da hieß das The Color of Love. Unser nächster Interpret, der ist längst vergessen. Keiner kennt ihn mehr. Wesley Tuttle ist der Name. Be Honest With Me.

Justin Trevino aus Texas war das. Alright, I'll sign the papers. Das kann sich ja nur um Scheidungspapiere handeln. Unser nächster Interpret, das ist Red Foley, Freight Train Boogie, und anschließend eine Aufnahme aus dem Jahre 1965 mit Lefty Frizzell, Preparation to the Blues, und danach hören wir Stuart Hamblin, This Old House Has Got to Go.

Das alte Haus muss abgerissen werden, weil da kommt eine Autobahn hin. Sicherlich kein Einzelfall. Das war Stuart Hampton, This Old House Has Got to Go. Unser nächster Interpret, das ist Wade Ray, Just Like Taking Candy from a Baby.

Wade Ray war das Just Like Taking Candy from a Baby. Jetzt haben wir etwas von George Hamilton IV, Keep on the Sunny Side, ein alter Song von der Carter Family.

Sam Neely, She Ain't Coming Back aus dem Jahre 2000, also fast noch brandaktuell dieser Song oder brandneu für unsere Verhältnisse. Die CD heißt Son of the South. Dick Nolan stammt aus Kanada, wir hören ihn mit Cape Breton Silver.

Dick Nolan war das aus Kanada, Cape Breton Silver. 1974 veröffentlichte Don Williams sein drittes Soloalbum und von dieser LP gibt es jetzt Such a Lovely Lady.

The Regular Saturday Night Setback Card Game, das waren die Statler Brothers. New World war ein Trio aus Australien, damals in den 70er Jahren hieß ihr großer Erfolg Tom Turnaround. Hier sind sie mit Cowboy Convention.

Johnny Cash, Wabash Cannonball, heute ausnahmsweise mal in der Mono-Version. Die nächste Aufnahme ist hoffentlich in Stereo, und zwar Lloyd Green und seine Steel Guitar in The Misty Moonlight.

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1: Dick Curlis mit einem Song aus dem Jahre 1966, The Game of Love and Poker. Weiter jetzt mit Tommy Collins, Juice Fruit, und danach gibt es einen Song mit Gene Watson, I Feel a Sin Coming On, und dann anschließend die Wilburn Brothers, Down in Dixie, Where They Say You All.

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Das war die Stimme von Smokey Rogers. 1966 veröffentlichte Red Simpson sein Album The Man Behind the Badge, also der Mann hinter dem Abzeichen, Songs über Gesetzesvertreter. Einen Song hören wir uns aus dieser Platte an, Johnny Law.

0: Johnny Law, der Polizist, den sie Plattfuß nannten. Plattfuß geht zum Nil, aber nee, das war was anderes. Mamas Don't Let Your Babies Grow Up To Be Cowboys, ein Riesenerfolg für Waylon und Willie, ein Nummer 1 Hit. Ed Bruce hat ihn geschrieben und auch gesungen.
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0: Er war überaus erfolgreich in den 50er und 60er Jahren. Carl Smith, Slowly I'm Fallen. Gil Rodgers hat es auch nicht immer leicht mit seiner Frau, Maybe Later.
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0: Gil Rogers war das, Maybe Later. Hank Snow hatte kein einfaches Leben. Mit 17 Jahren ging er zur See, um seinen gewalttätigen Stiefvater zu entkommen und wird dabei fast ertrunken. Jahrzehnte später hat er einen Song geschrieben, den er seine Bordkameraden widmete, Squid Chicken Ground. Und Squid, das ist übrigens ein Tintenfisch. Hier ist Hank Snow.
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David Houston kommt jetzt mit From a Jack to a King. Wir würden sagen, vom Bettler zum König. Und danach hören wir Jerry Reed mit Don't Get Heavy. Zu spät, ich muss Diät machen. Und anschließend Freddie Hart, The Pleasure's Been All Mine. From a Jack.

Freddy Hart, The Pleasure's Been All Mine. Johnny Horton, immer noch nicht in die Country Music Hall of Fame aufgenommen. Warum auch immer, hören wir jetzt mit Mr. Moonlight.

Endlich mal ein Song, den man auch versteht. San Antonio Rose mit Bill Herms. Und damit sind wir am Ende von Quincy's Classic Country Show angelangt. 2 Stunden Country Oldies. Ich bedanke mich recht herzlich fürs Zuhören und sage bye bye bis zum nächsten Mal. Und zum Abschied gibt es noch Ernest Tubb. 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
2: Ja, ganz genau so ist es und ich wünsche einen wunderschönen guten Abend hier bei CountryMusic24.com und hier ist euer Moderator Friedrich Conradi aus dem Studio Ulm. Ja, und heute ist Donnerstag, der 8. Oktober 2026. Ja, und ich freue mich wieder für euch eine Stunde Country Music zu bringen. Und ich hoffe, euch geht es allen soweit ganz gut. Mir geht es gut. Und wenn ihr Musikwünsche habt oder Fragen habt, schreibt doch gerne ein Mail. Und zwar an countryroads@countrymusic24.com. Oder ihr könnt auch auf unserer Webseite schauen. Da geht das dann über den Reiter Radio. Und da seht ihr dann auch die passende Wunschbox, ja. Und ich kann euch so viel versprechen, noch heute wird das tatsächlich ein bisschen international, nämlich wir reisen einmal quer durch die Country-Welt und schauen natürlich auch bei der deutschen Country-Musik vorbei und wir haben nämlich ganz, ganz tolle deutsche Country-Künstler und da gibt es auch ganz, ganz viele tolle, ja. Und zwischendurch immer wieder natürlich auch ein bisschen Zeit für ein paar Geschichten, die gibt es auch rund um die Künstler und die Songs von Southern Country und Honky Tonk über Outlaw Country und natürlich Country Rock bis hin zu modernen Klängen ist heute einiges dabei und wir starten mit einem echten Southern Country Klassiker, nämlich der Charlie Daniels Band mit Long Haired Country Boy. Charlie Daniels war einer dieser Musiker, die Country, Southern Rock und Blues miteinander verbunden haben. Und genau deshalb ist seine Musik so unverwechselbar. Ja, und danach geht es dann nach Deutschland zu einer Künstlerin, die aus Thüringen ist. Ja, die Linda Feller und die bereits auch schon über 35 Jahre auf der Bühne steht. Ich glaube, inzwischen sind sogar 40 Jahre. Und sie hat auch ein Album rausgebracht. Und das war vor 10 Jahren am 22. Juli. Da hat sie das Album rausgebracht. Frischerer Wind oder frischer Wind. Und genau da hören wir auch einen ganz tollen Song raus. Nämlich Billy Bob's Texas. Ja, genau so ist es. Also jetzt gibt es hier einen ganz, ganz großartigen Song. Nämlich von der Charlie Daniels Band, Long Haired Country Boy und dann Linda Feller mit Billy Bob's Texas. Und ich wünsche euch ganz viel Spaß und gute Unterhaltung. Hier sind sie jetzt, die beiden, die Charlie Daniels Band. Und danach haben wir gleich im Anschluss dann auch die Linda Feller.

zwei Chicken Wings und einem kühlen Bier. Das war die Linda Feller mit Billy Bob Texas. Ja, ein Song mit ganz viel Honky Tonk und Texas-Gefühl. Und davor haben wir natürlich die Charlie Daniels Band gehört. Auch mit einem tollen Song natürlich. Das war der Song Long Haired Country Boy. Ja, und ich würde sagen, wenn wir schon international sind, dann bleiben wir auch international. Nämlich Dwight Yoakam gehört zu den Musikern, die in den 80ern den traditionellen Country-Sound wieder richtig auf Vordermann gebracht haben. Sein Stil verbindet Honky-Tonk, Bakerfield-Einflüsse und Rockabilly. Und Guitars Cadillac ist dafür ein perfektes Beispiel natürlich. Der Song stammt von 1986 und schon der Titel sagt eigentlich alles: Gitarren, Cadillacs und jede Menge klassischer Country-Drang. Und danach kommt einer der großen Road-Songs der Country-Geschichte, nämlich Willie Nelson, der übrigens auch schon inzwischen 93 Jahre alt ist und immer ein neues Album parat hat. Ich glaube inzwischen auch schon das 79. Album, wo er rausgebracht hat. Also Hut ab und Respekt vor so einer tollen Leistung und dass er immer noch gesundheitlich so fit ist und immer noch auftreten kann. Willie Nelson schrieb natürlich den Song On the Road Again für den Film Honey Silk Rose und aus einem Filmsong wurde einer seiner bekanntesten Titel. Die Single erschien 1980, wurde ein Nummer 1 Country-Hit und gewann später sogar einen Grammy. Zwei völlig unterschiedliche Country-Künstler, aber beide mit ihnen zum ganz besonderen Gefühl für Geschichten, Bewegung und Freiheit. Hier sind Dwight Yoakam und danach natürlich Willie Nelson und ihr hört countrymusic24.com und das live natürlich mit der Sendung Country Roads und am Mikrofon ist hier Friedrich Conradi. Bitteschön.

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Willie Nelson On The Road Again und davor haben wir den Dwight Yoakam mit Guitar Cadillacs gehört. Hier in der Sendung Country Roads, ja, und wir kommen jetzt zu einer Gruppe, die auch inzwischen über 50 Jahre On The Road Again ist, so kann man sagen. Und sie sind tatsächlich auch viel unterwegs in der Republik, nämlich in Deutschland, und das seit März 1973, genau da wurde sie gegründet, die Gruppe Truckstop, nämlich von Cisco und Lucius, die leider nicht mehr unter uns verweilen, die sind bereits verstorben, die Urgesteine. Und es ist eine Gruppe, die tatsächlich einen Drummer hat, der eigentlich ein Aushilfstrummer ist. Ja, die Geschichte sage ich immer so gerne und erzähle ich immer so gerne. Er ist eigentlich als Aushilfstrummer engagiert worden für die Gruppe. Er war damals auch oben im ersten, zweiten Stock. Unten hat Lucius und Cisco gewohnt in einer WG und ja, die haben Musik gemacht. Die haben gesagt, wir brauchen einen Drummer. Und oben hat's gejatzt, wie man so schön sagt. Und dann haben sie halt ihn gefragt, kannst du nicht, bis wir einen festen Drummer haben, bei uns einspringen? Und das hat er tatsächlich gemacht. Und das jetzt über 51 Jahre. Natürlich geht's um den Teddy oder Wolfgang Ebening, so wie er heißt. Und ja, genau so ist die Geschichte von der Gruppe Truckstop. Und Truck, die haben unter anderem natürlich 4 englische Alben rausgebracht. Das war natürlich die Anfangszeit und dann sind sie dann natürlich in die deutsche Musik angekommen, in der deutschen Musik angekommen und waren sehr, sehr erfolgreich. Und die haben ein Album rausgebracht, das heißt Zuhause, Truckstop Zuhause. Und da hören wir tatsächlich auch einen Song. Damals war noch der Rainer Bach auch dabei, der unter anderem auch zu Anfangszeiten dabei war und dann natürlich sein zahnmedizinisches Studium gemacht hat. Ja, die Gruppe Truckstop, die übrigens auch demnächst in der Region hier in Aalen bzw. in Memmingen unterwegs sind und auch andere tolle Städte sind sie unterwegs. Also vielleicht auch irgendwo bei euch in der Nähe. Ein Truckstop-Konzert ist einfach was Tolles und sehr, sehr hörenswert. Ich war auch selbst auf einem Konzert erst vor einem Jahr und muss sagen, die Jungs, die machen das richtig toll. Ja, und dann geht es natürlich weiter mit der Emmylou Harris, genau. Und zwar mit Two More Bottles of Wine. Die Aufnahme stand aus dem Jahre 1978 und wurde damals zu einem Nummer 1 Hit in den amerikanischen Country Charts. Ja, das ist jetzt wieder eine ganz andere Seite von Country, weniger Truckstop und Highway, aber dafür eine große Stimme. Und diese Mischung aus Country, Folk, Amerikaner, die Emmylou Harris so einzigartig macht. Ja, hier sind sie, die Gruppe Truckstop mit Ich möchte so gern Dave Dudley hören und danach die Emmylou Harris mit Two More Bottles of Wine. Bitteschön.

0: Two More Bottles of Wine, Emmylou Harris. Ja, und der nächste Künstler, der hat tatsächlich auch eine Verbindung zu Emmylou Harris gehabt oder hatte, ja, und zwar aus dem Album Meilensteine 1995 hat er da mit ihr ein gemeinsames Duett aufgenommen. Ja, und es geht natürlich um den Tom Astor, der nicht nur mit der Emmylou Harris zusammen ein Duett aufgenommen hat. Er hat als einer von den europäischen Country-Musikern natürlich mit vielen großen Legenden wie Dolly Parton ein Duett aufgenommen, mit Kenny Rogers, also den Highwaymans, hat er auch ein Duett aufgenommen von jedem Einzelnen. Und ein großer Traum war es natürlich auch, mit Johnny Cash im Studio zu stehen. Ja, Tom Astor, der inzwischen selbst über 60 Jahre auf der Bühne steht. Ich bin ein großer Fan von ihm und habe auch einer seiner ersten Songs natürlich. Ja, und das war alles andere als Country-Musik, wie der gute Mann angefangen hat. Nämlich, er hat mit Schlager begonnen. Und zwar 1963 kam sein erster Song raus, den er damals noch in einem von einem kleinen Plattenlabel aufgenommen hat, nämlich über Derby Records. Und das ist der Song Sabrina. Ja, um das soll es aber heute nicht gehen. Das war nur so ein kleiner Rückblick zum Tom Astor und wie alles entstanden ist und wie er eigentlich zur Musik kam, hat andere Gründe. Ja, und 1985 hatte er ja auch quasi seinen Durchbruch, zum Beispiel mit Hallo, Guten Morgen Deutschland. Ja, und dann kam eine Zeit, da hat er sich dann auch viel mit den Truckern beschäftigt und war bei vielen Festivals unterwegs, unter anderem Geiselwind oder natürlich das legendäre Truck Grand Prix am Nürburgring, an der Mühlenbachschleife, ja, und er ist sehr viel unterwegs, der gute Mann. Ja, und Tom hat gesagt, er bringt auch eine aktuelle Version seinen Songs, nämlich den Geistertruck, raus, und zwar zu Halloween soll der erscheinen. Das hat er auf einer seiner letzten Konzerte, und das war auf dem Konzert Wismar, da hat er das erzählt. Also sind wir gespannt, wie die neue Version klingen wird, und wenn ich sie habe, dann werde ich die natürlich auch hier präsentieren bei countrymusic24.com. und ich habe heute tatsächlich mir mal einen Song ausgesucht aus dem Jahre 2008, und zwar, das war auch ein Jubiläumsalbum sozusagen, zum 45-jährigen Bühnenjubiläum hat er das rausgebracht. Damals waren da auch 14 neue Songs drauf. Unter anderem auch dieser Song, Hab ich heute schon gelebt. Ja, und insgesamt hat dieses Album, alles klar, kein Problem, 32 Songs, unter anderem auch natürlich bisher auch von seiner Laufbahn hat er da Sachen rausgebracht. Ja, und dann kommen wir zum einen, der auch dieses Jahr seine Abschiedstournee gemacht hat, beziehungsweise sein Abschiedskonzert gegeben hat in der Nissan-Halle. Ja, es geht natürlich um den Mr. Alan Jackson, auch ein sehr, sehr erfolgreicher Künstler, der unter anderem auch in einer Sitcom aufgetreten ist, bei Hör mal, wer da hämmert, in den 90ern. Und da hat er seinen Mercury Blues präsentiert. Aber heute haben wir hier den Chateau Hi. Aber jetzt gibt es erstmal hier den Tom Astor mit Hab ich heute schon gelebt.
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Ich sag Mr. Alan Jackson war das und davor haben wir den Tom Astor gehört. Ja, apropos Tom Astor, wir bleiben mit dem Tom Astor noch in Verbindung und kommen jetzt zu einer Sängerin, die seit Jahrzehnten zeigt, dass deutsche Country Music durchaus international funktionieren kann. Und es geht natürlich um Gudrun Lange und ihre Band Kaktus. Mit dem Song Ich tanz im Regen. Gudrun Lange und Kaktus gehören seit vielen Jahren zu den festen Größen der deutschen Country-Szene. Ihre Musik wurde mehrfach in Nashville produziert und die Band trat sogar in der USA gemeinsam mit den amerikanischen Country-Größen auf. Ich tanz im Regen war ihre erste Chart-Single und wurde von Tom Astor geschrieben und mit der Band in Nashville produziert. Ja, und danach kommt ein echter Klassiker des Bakers Field und Outlaw Feld. Merle Haggard mit Mama Dwight. Merle Haggard hatte selbst eine bewegte Jugend und Mama Dwight wurde zu einem seiner bekanntesten Songs. Der Titel erzählt von einem jungen Mann, der durch seine eigenen Entscheidungen auf die schiefe Bahn gerät und gleichzeitig seine Musikmutter zugesteht, dass sie alles versucht hat. Das ist klassische Country-Kunst. Wenige Minuten, aber eine komplette Geschichte. Hier sind natürlich Gudrun Lange und ihre Band Kaktus und danach haben wir den Merle Haggard mit Mama Dwight und das Ganze natürlich hier bei countrymusic24.com bei Country

Ja, Mama Dwight von Merle Haggard. Und davor haben wir die Gudrun Lange und ihre Band Cactus gehört. Auch ein wunderbarer Song. Ja, und jetzt wird es musikalisch natürlich etwas rauer. Und zwar The Mavericks. Die Band hat ihren ganz eigenen Sound zwischen Country, Rockabilly, Tex-Mex und Honky Tonk entwickelt. What a Crying Shame ist dafür ein besonders schönes Beispiel und zeigt die Mavericks von ihrer rostigen traditionellen Seite. Und zwar der Titel stammt aus ihrer frühen Erfolgsphase und wurde zu einem ihrer bekanntesten Songs. Danach kommt eine Frau, die wahrscheinlich niemand vorstellen muss. Ja, es geht natürlich um die kürzlich verstorbene Dolly Parton mit Walking 9 to 5. Und der Song entstand für den gleichnamigen Film und wurde 1980 zu einem ihrer größten internationalen Erfolge. Dolly verbindet darin Country mit Pop und einen Text über ganz alltägliche Arbeitswelt. Und genau das kann Country ebenfalls. Große Geschichten, aber manchmal eben auch ganz normale Geschichten aus dem Leben. Hier sind sie, The Mavericks, und danach natürlich

durch die unvergessene Dolly Parton mit 9 to 5 oder besser auch bekannt unter dem Namen Walking 9 to 5.

Ja, Dolly Parton und The Mavericks haben wir gerade gehört hier bei countrymusic24.com. Ja, und ich gucke gerade auf die Uhr und ich sehe, so langsam kommen wir auch dann zum Schluss. Und jetzt kommt ein Titel, der eigentlich wie gemacht ist für unseren heutigen Ablauf. Nämlich gerade haben wir es hier gehört, die Dolly Parton mit 9 to 5. Und jetzt hören wir Islands in the Stream noch einmal in einer ganz anderen Form heute. Nämlich von den Cashbacks mit der Live-Aufnahme aus Bad Hersfeld. Und die Cashbacks sind eine deutsche Johnny Cash Tribute und Revival Band, die sich dem Werk von Johnny Cash, June Carter und den typischen Sound der Tennessee Three widmet. Die Rolle von Johnny Cash übernimmt der amerikanische Sänger Robert Tyson und an seiner Seite steht die Valeska Kunert als June Carter Cash. Übrigens habe ich auch schon ein tolles Konzert besucht von denen, also ist auch ganz, ganz toll und immer spannend. Und das Spannende ist, Island in the Stream kennt man normalerweise natürlich von allem durch Dolly Parton und Kenny Rogers. Die Cashbacks haben den Song aber in ihrer eigenen Live-Show aufgenommen. Die heutige Aufnahme stammt vom Live-Album Live in Bad Hersfeld und das Konzert wurde am 16. April dieses Jahres 2026 in der Stadthalle Bad Hersfeld aufgenommen. Das Album ist im September erschienen, also genau vor einem Monat. Und Island in the Stream ist dort tatsächlich als Live-Track dabei. Ich finde, das ist ein richtig schöner Übergang. Erst Dolly Parton, dann direkt danach diese besondere Live-Version der Cashbacks. Hier sind sie, The Cashbacks und ihre Version von Island in the Stream. Und das natürlich live. Und das in Bad Hersfeld. Bitteschön.

0: Mr. Bob Walton. Thank you. You know, I'm not always been Mrs. Johnny Cash. I used to be a part of a singing family called the Carter Family. Yeah, and I sung for many years with my family in the beginning of country music in the early 1920s. There was a lot of Carter Family songs in the 20s and 30s. There's about 350 or 400 of those old songs. And yeah, what's the beginning?
1: Ja, das waren sie. Die Cashbacks mit Island Inns, The Stream und ihre Version, das war natürlich live aus Bad Hersfeld. Und damit sind wir jetzt wirklich beim allerletzten Titel unserer heutigen Ausgabe von Country Roads angekommen. Ich hoffe, euch hat es ein wenig gefallen. Mir hat es wieder riesen Spaß gemacht, mit euch zusammen durch den internationalen und deutschen Country zu gehen. Und ich sage vielen, vielen Dank, dass ihr mit dabei wart hier bei Country Roads. Genau, bei Country Roads hier bei countrymusic24.com und am Mikrofon verabschiedet sich euer Friedrich. Jawohl, hier gibt es ganz, ganz tolle Sendungen. Hört auch bei den Kollegen rein, natürlich. Und wenn ihr Musikwünsche habt oder Fragen habt, schreibt doch gerne auch ein Mail. Und zwar an countryroads@countrymusic24.com. countryroads@countrymusic24.com, so ist sie richtig. Oder ihr könnt auch, wie gesagt, die Wunschbox auf der Webseite countrymusic24.com aufrufen und dann natürlich über die Wunschbox gehen. Ja, ich sage vielen, vielen Dank und allen, denen es nicht so gut geht, wünsche ich natürlich eine gute Besserung und werde schnell wieder gesund. Wir hören uns wieder in 14 Tagen hier auf derselben Welle, selben Stelle. Und genau, ich wünsche an dieser Stelle, wie gesagt, auch ein schönes Wochenende, wenn es dann soweit ist, ab morgen. Und hier geht es jetzt weiter natürlich mit Country Music Nonstop und ab 20 Uhr dann Gerd Stassen. Da gibt es das Hillbilly Rockhaus, genau. Und wir hören uns wieder in 14 Tagen und die Wiederholung gibt es am Samstag von 13 Uhr. Genau, von 12 bis 13 Uhr. Ich sage tschüss und ciao, bis zum nächsten Mal mit Chad Atkins und dem Jam Man.

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Hallo und herzlich willkommen im Hillbilly Rockhaus hier auf countrymusic24.com zu 2 Stunden Country-Musik. Wir hörten zu Anfang den Instrumentaltitel Jalisco von All Dean and the All-Stars aus 1967 und wir werden jetzt sofort ganz aktuell am 9.10. erschienen das Album The Dance Party von Reverend Sean Amos und daraus der Titel Get Down and Visit, ein toller Auftakt. Danach Jim Lauderdale mit Lonely Weekends, stammt aus der CD Feel Like Going Home, The Songs of Charlie Rich. Auf geht's! Well,

Bail Your Boat von Garth Morlix. Seine neue CD Ain't No Perfect World erschien am 6. Oktober. Hier kommt Bluegrass-Musik vom Allerfeinsten von Daniel Grinstaff and the Uptown Troubadours, der Klassiker Corinne Corinna, anschließend aus Schweden die Gruppe Sina and the Fireflies mit Thank Heaven for Sending You.

Das war ein Tribut an George Strait, Frank Ray mit Third Row. George Strait, das ist seine neue Single. Hier kommt Ty Myers mit Bloody Mary Morning, stammt aus der CD My Tribute to Willie Nelson. Anschließend feiert Free Dirt Records 20-jähriges Bestehen mit dem Album The Long Memory, 20 Years of Free Dirt Records, daraus der Titel Brick My Brick von Ram Drum Ramblers, die featuren Pokey LaFarge.

Das war ein zweiter Titel aus dem Jubiläumssampler von Free Dirt Records, die Montvales mit Carolina. Es folgt ein Veranstaltungshinweis. James McMurtry ist einer der größten Singer-Songwriter aus den USA. Er kommt jetzt nach Europa. Er spielt morgen in Leiden in den Niederlanden, dann am 17.10. in Utrecht, am 18. in Groningen und am 28.10. in Heilbronn. Wir hören James McMurtry aus seiner aktuellen CD Find the Human mit Laredo.

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Das war der deutsche Singer-Songwriter Klaus Adamaschek mit seiner Gruppe Shire Green, We Did It Again, eine Eigenkunst seiner Gruppe Shire Green, We

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herzlich willkommen hier bei countrymusic24.com. Mein Name ist Wölkchen aus dem Studio Berlin und ich präsentiere euch jeden zweiten Sonntag von 18 bis 20 Uhr die Independent Radio Show. 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

Hermann Lammersmeier mit einer John Sebastian-Komposition. Stories We Could Tell ist zu finden auf seiner CD The Last Country Song. Das Album wurde vor genau 30 Jahren aufgenommen und ist jetzt noch einmal ganz neu aufgelegt worden. Es folgt Scott Cook mit Enough, niegelnagelneu aus seinem Album Troubadourly Yours. Und kurz vor den Musikwünschen die Occasionals mit The Britannia Two-Step aus der CD The Occasionals at 40 zu ihrem 40-jährigen Bestehen in Schottland.

Where is the circus? Here comes the clown, gesungen von Hank Thompson, gewünscht von unserem lieben Hörer Waldi, und er hat sich heute ja wieder ganz tolle Titel ausgesucht. Aus 1944 beginnt der legendäre Tex Ritter mit dem Klassiker Jealous Heart, danach Bob Lumen, Gitterpicker und als krönender Abschluss ein Titel für seine liebe Frau Marianne, der Killer Jerry Lee Lewis aus dem Jahre 1970, ein Nummer 1 Hit in Kanada und in USA, There Must Be More to Love Than This. Ja, der Kelly, er schreibt dazu, der Killer Jerry Lee Lewis ist einer der härtesten Rocker aller Zeiten gewesen, und er hat ihn gesehen, natürlich live in Essen bei der Marlboro Tour, und ich habe ihn auch bei der Marlboro Tour gesehen, und zwar wahrscheinlich ein anderes Jahr in Frankfurt. Der absolute Killer Jerry Lee Lewis. Viel Spaß!

Ja, und schon sind wir bei den runden Geburtstagen angelangt. John Prine ist leider nicht mehr unter uns. Er wäre am vergangenen Samstag runde 80 Jahre alt geworden mit seinem Titel Love, Love, Love, ist zu finden auf seinem Album German Afternoons. Ja, die nächste Dame, die habe ich erst jetzt entdeckt, das ist die Susie Doré. Die hat die originale deutsche Version von Locomotion aufgenommen. Der Titel erschien auf CBS 1963 und wurde interessanterweise kein Hit, weil da gibt es eine ganz gewisse Story. Als der Titel rauskam, wurde er sofort auf den Index gesetzt und für 6 Monate und danach war die Locomotion quasi gelaufen. Kein Radio spielte den Titel und Susie Doré ging leer aus. Ja, Susie Doré wurde, wie gesagt, am Dienstag runde 85 Jahre alt. Den feierte sie ganz oben im Hillbilly Heaven zusammen mit Paul Simon. Auch er wurde Dienstag 85 Jahre und den hören wir mit einer ganz frühen Aufnahme von Simon & Garfunkel aus 1961. Da nannten sie sich noch Tico and the Triumphs mit Motorcycle. Dahinter verbirgt sich der deutsche Titel Motorbiene.

You Win Again, eine Komposition von Hank Williams Sr., gesungen von Lacey J. Dalton. Sie feierte vorgestern ihren 80. Geburtstag. Damit kommen wir zu den Geburtstagskindern von heute. Der Gitarrist Mickey Baker feierte heute seinen 101. Geburtstag ganz oben im Hillbilly Heaven mit Autumn Leaves, ein Titel aus 1959. Danach Barry Maguire mit California Dreaming, ursprünglich ein Hit der Mamas und Papas. Barry Maguire hat den Titel 1966 aufgenommen. Er feiert heute seinen 89.

Sid King and the Five Strings aus 1956 mit When My Baby Left Me. Sid King feiert heute seinen 90. Geburtstag. Damit sind wir mit den Geburtstagskindern durch und kommen zu Neuerscheinungen. Morgen erscheint die neue CD von Richard Thompson, Hippies, Thugs and Horses. Daraus vorab der Titel Zauberlehrling auf Englisch Sorcerer's Apprentice, danach ein Instrumentaltitel Honolulu Bound von den Volcano Brothers aus ihrer tollen CD Light of the Hilo Moon.

Aus dem Album High Noon Hymns, die Long Riders featuren Syd Griffin mit Stand a Little Further in the Fire. Ja, und Syd Griffin ist auf England-Tour. Er tritt auf heute in London, morgen in Hastings. Am Samstag ist er live zu sehen in Canterbury und am Sonntag in Southampton. Auch für Deutschland habe ich einen Veranstaltungshinweis, und zwar von Henry Eiders große Comeback nach 10 Jahren. Er tritt auf am Samstag, den 24. Oktober. Und zwar gibt es einen Country- und Westernabend in Köln in der Kapuzinerstraße. Und mit dabei ist Dean Wolf, seit über 20 Jahren eine feste Größe der Country-Szene, live mit auf der Bühne. Wir hören Henry Eye mit I Left My Boots in Oklahoma. Anschließend geht es weiter mit Neuerscheinungen. Carla Glover and Friends mit Nobody Loves Me Like You Do. Titel ihrer CD Williams Branch is Hard to Find.

Bum-Pidi-Bum aus 1962, gesungen von Tiny Murray, ist zu finden auf dem Atomicat-Sampler Old School Rock'n'Roll Volumen Nummer 1 und morgen erscheint auf Atomicat der Sampler Old School Rock'n'Roll Volumen Nummer 2, daraus auch gleich zwei Titel. Neil Sedaka fängt an mit I Go Ape aus 1959, anschließend aus 1962 der Rock'n'Roll Twist von J.R. White.

Aus 1958 Rock'n'Roll Grandpa, gesungen von Don Rader, ist zu finden auf dem Bell Family Sampler That'll Flat Get It, Volumen Nummer 55. Und damit kommen wir zum Schluss der Sendung. Ich habe noch zwei Titel aus der CD The World is Pink, malen wir uns die Welt in Rosa, und zwar mit dem Pink Cadillac aus 1959 von Bill Dowd, und als Abschluss der Sendung aus dem Beverly Mini Sampler Rock a Ballads Volumen Nummer 2 aus 1959 Frank Evans and the Top Notches mit I Like to Start Again. Mein Name ist Gerd Stassen. Ich möchte mich ganz herzlich fürs Zuhören bedanken. Die Wiederholung der heutigen Sendung erfolgt morgen am Vormittag ab 11 Uhr. Und das nächste reguläre Hillbilly Rockhaus wie immer nächste Woche Donnerstag zur gewohnten Zeit um 20 Uhr. Ich wünsche allen jetzt schon ein wunderschönes Wochenende. Pink Cadillac, going down the road, I told my baby, might a tough load.

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